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1: Saulus aber zerstörte die Gemeinde und tötete mit Drohen und Morden wieder die Jünger.

zuerst, was vor Gottes gepredigt werde. Und ihr es aber von euch stoßet und achtet euch selbst nicht